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0: 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Bugün 14 derecelik bir hava sıcaklığı bizlerle birlikte olacak. 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
1: Ja, live geht's weiter jetzt hier auf TIDE Radio bei Merhaba Hamburg im TIDE Radio Studio 1 sogar, das kann ich ja jetzt auch mal sagen. Seit langem nicht mehr hier gewesen und deswegen war ich jetzt auch hier kurz luftlos, weil ich hier noch Kaffee machen musste, Kasim. Die netten Damen aus der Türkei kennen sich noch nicht mit der Kaffeemaschine aus. Aber, um es kurz zu fassen, das Wetter ist ein typisches Frühlingwetter hier in Hamburg mit rund 14 bis 15 Grad und einer Regenwahrscheinlichkeit von 35%. Ist es wirklich nicht unbedingt wunderschön, aber auch nicht sehr schlecht. Im Gegensatz zu morgen ist es heute noch besser. Morgen haben wir wirklich wenig Sonne, vereinzelt leichter Regen und auch sehr viel Wind mit rund 80% Regenwahrscheinlichkeit. Und ja, so geht es auch weiter. Am Sonntag haben wir dann etwas Sonne, wechselnd bewölkt und das mit rund maximal 18 Grad. Das dazu. Nächste Woche sieht es auf jeden Fall schon mal etwas besser aus, lieber Kasim.
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1: Der liebe Mehmet Topçu, einer unserer Stammzuhörer, hat heute Geburtstag. Deswegen in euren Ohren einmal ein Geburtstagslied für den lieben Mehmet.